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5: Bis zum Morgen ist der Himmel wechselnd bewölkt bei uns. Stellenweise kann sich Nebel bilden, die Frühtemperaturen zwischen 7 und 3 Grad. Am Tag geht's rauf bis auf maximal 16 Grad dazu. Mal Sonne, mal Wolken und weiterhin kein Regen. Morgen zum Sonntag viel Sonnenschein, nur wenige Wolken bei bis zu 21 Grad.

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5: Bis zum Morgen ist der Himmel wechselnd bewölkt bei uns. Stellenweise kann sich Nebel bilden, die Frühtemperaturen zwischen 7 und 3 Grad. Am Tag geht's rauf bis auf maximal 16 Grad, dazu mal Sonne, mal Wolken und weiterhin kein Regen. Morgen zum Sonntag viel Sonnenschein, nur wenige Wolken bei bis zu 21 Grad.
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5: Schönen guten Morgen. Das Wochenende startet wechselnd bewölkt und die Frühtemperaturen liegen zwischen 7 und 3 Grad. Am Tag geht's rauf bis auf 16 Grad. Dazu mal Sonne, mal Wolken und trocken bleibt es. Morgen zum Sonntag viel Sonnenschein, nur wenige Wolken bei 21 Grad.

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7: Mit Michael Daub. Guten Morgen. Die in Chemnitz-Ebersdorf gesprengten Ampullen stammen wahrscheinlich aus der früheren sowjetischen Kaserne. Davon geht die Stadtverwaltung aus. Gefunden wurden die Röhrchen am Montag in einem Waldstück am Adalbert-Stifter-Weg. Der Hund einer Spaziergängerin hatte sie entdeckt. Bei der Prüfung stellte sich heraus, dass der Inhalt explosiv, giftig, krebserregend und nicht transportfähig war. Deshalb wurden sie vor Ort vernichtet. Nach dem Zweiten Weltkrieg nutzte das sowjetische Militär die Kaserne. Ab 1992 wurden die Häuser saniert und zu Wohnungen umgebaut. Bis Montag soll im Ukraine-Krieg eine Waffenruhe gelten. Diese Ankündigung von US-Präsident Trump haben der Kreml sowie der ukrainische Präsident Zelensky inzwischen bestätigt. Russland feiert den Jahrestag des Siegs der Sowjetunion im Zweiten Weltkrieg, unter anderem mit einer Militärparade in Moskau. Während der Waffenruhe sollen auch jeweils 1000 Gefangene ausgetauscht werden. In der CDU gibt es Streit um mögliche Kürzungen bei Gesundheitsleistungen für Bürgergeldempfänger. Der Arbeitnehmerflügel lehnt eine Forderung aus der eigenen Partei ab, die Leistungen für Empfänger einzuschränken, die vor dem Bezug nicht gearbeitet haben. Wer krank ist, brauche Hilfe, so CDA-Chef Radke im Handelsblatt. Die Forderung war vom CDU-Finanzexperten Buri gekommen. In Sachsen werden an diesem Wochenende wieder Vögel gezählt. Der Grund dafür ist die Stunde der Gartenvögel, die vom NABU initiiert wird. Und das Mitmachen ist ganz einfach, so Vogelschutzexperte Martin Rümmler.
8: Das ist ganz unkompliziert. Mit wachsamen Augen, einem Zettel und einem Stift oder mit Hilfe unserer Vogelwelt-App macht man es sich gemütlich und zählt die Vögel, die während der einen Stunde vorbeikommen und zu sehen sind. Notiert werden die unterschiedlichen Arten und die Anzahl der jeweiligen Vögel, egal ob im Garten, auf dem Balkon, im Park oder anderswo, Hauptsache in einer Siedlung. Die Beobachtungen können dann einfach mit Hilfe der App oder online auf unserer Webseite bis zum 18. Mai gemeldet werden.
7: Mit einem torlosen Remis hat sich Erzgebirge Aue von seinen heimischen Fans verabschiedet. Im letzten Heimspiel vor dem Drittliga-Abstieg trennten sich die Veilchen von Aufstiegskandidat Duisburg 0:0. Nun steht noch ein letztes Auswärtsspiel auf dem Plan. Kommenden Samstag ist der FCE nochmal zu Gast in Schweinfurt. Auch für das Team aus Bayern ist der Abstieg bereits besiegelt.
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9: So, wir starten recht wolkig, später lockert es aber auch mal mehr auf. Zum Abend hin dann immer schöner. Kein Regen erstmal in Sicht bei 17 bis 19 Grad heute, im Bergland 13 bis 17 und morgen der Muttertag. Sehr freundliches Wetter, trocken bleibt es bei 17 bis 23 Grad.
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9: Achtung, A4, Chemnitz Richtung Erfurt zwischen Gera Langenberg und Rüdersdorf liegt ein totes Tier auf der mittleren Spur. Dann B283 in Zwotha zwischen Alter Klingenthaler Straße und Ortsausgang in beiden Richtungen. Dort Störung am Bahnübergang. Und es gibt einen Blitzer auf der A13 Richtung Dresden zwischen Ruhland und Ortrand. Gute Fahrt.
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9: Einen wunderschönen guten Morgen, schönen Samstag. Es wird ein herrlicher Tag, wettertechnisch und auch musiktechnisch. Wir haben jetzt Police Gleich und Maria.

Gary and the Pacemakers. Hier ist Antenne Sachsen, 70er, 80er und die schönsten Schlager. Wir wünschen einen wunderschönen guten Morgen. Kommen Sie gut in dieses Wochenende. Wettertechnisch total schön. Und wir haben musikalisch noch was draufzusetzen jetzt. Und zwar mit Whitney Houston und einem Song, der von Albert Hammond geschrieben wurde und komponiert eigentlich für einen anderen Künstler. Er hatte Elvis Presley im Kopf. Den gab es aber dann nicht mehr. Also wurde Whitney Houston ausgewählt und Hammond weinte vor Rührung, als er ihre Version zum ersten Mal hörte. Hier ist Whitney Houston bei uns, Antenne Sachsen. Moin.

0: und Gold. Richtig wunderschönen guten Morgen hier bei Antenne Sachsen. Gleich geht's weiter mit Bad Boys Blue. Wir haben Hanne Haller, mein lieber Mann und Tina Charles gleich.
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sind Bad Boys Blue. Hier ist Antenne Sachsen 70er, 80er und die schönsten Schlager. Wir wünschen einen wunderschönen guten Morgen und es gibt schon viele fleißige Menschen beim Elbe-Flohmarkt zum Beispiel in Dresden jeden Samstag. Unterhalb der Albertbrücke direkt an der Elbe ist Trödeln, Handeln, Schlendern angesagt. Noch wird aufgebaut und wir machen die perfekte Mucke dazu von Purple Schulz jetzt. Auf geht's, guten Morgen.

0: Morgen, wir halten Sie hier auf dem Laufenden in den Antenne Sachsen News gleich und danach geht's weiter hier mit 70ern, 80ern und den schönsten Schlagern für Sie ausgesucht. Andreas Gabaye gleich und Supertramp.
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12: Mit Michael Daub, guten Morgen. Der frühere Bundespräsident Joachim Gauck hat bei der Gedenkfeier in Dresden zum Ende des Zweiten Weltkriegs ein ehrliches Erinnern an den 8. Mai gefordert. Dieser Tag bleibe eine Verpflichtung zur Wahrhaftigkeit, zur Freiheit und zum Schutz der Menschenrechte, so Gauck in der Staatskanzlei. Er würdigte den Beitrag der Alliierten im Kampf gegen Nazi-Deutschland. Zugleich erinnerte er an die spätere Rolle der Sowjetunion in Ostdeutschland. Aus Befreiern seien dort auch Unterdrücker geworden. In der Pflegeversicherung droht in den kommenden 2 Jahren eine Finanzlücke von mehr als 22,5 Milliarden Euro. Das geht aus Äußerungen von Bundesgesundheitsministerin Warken in der Rheinischen Post hervor. Bis Mitte des Monats will die CDU-Politikerin deshalb Vorschläge für eine Reform vorlegen. Thomas Bremser berichtet.
13: Dass die Menschen immer älter werden, ist nur ein Grund dafür, dass die Pflegekassen am Stock gehen. Hauptursache dürfte sein, dass vor fast 10 Jahren die Pflegestufen umgestellt worden sind. Leistungen gibt es seitdem häufiger und früher. Laut Ministerin Warken hat sich die Zahl der Menschen, die als pflegebedürftig eingestuft werden, seitdem verdoppelt. Um die Finanznot der Kassen zu lindern, werden vermutlich Leistungen gekürzt oder gestrichen.
12: Die geplante Zuckerabgabe auf Getränke wie Limonaden und Colas sollte früher kommen. Dafür spricht sich Ärztepräsident Reinhardt aus. Er sagte, die positiven Folgen eines niedrigeren Zuckerkonsums würden sich erst in einigen Jahren zeigen. Die Zuckerabgabe soll laut einem Plan der Bundesregierung 2028 kommen. In anderen Ländern gibt es sie bereits. Hersteller haben dort

0: ihre Rezepte geändert. Die Folge: weniger Karies und weniger Übergewicht bei Kindern. Die Dresdner Schwebebahn feiert 125-jähriges Jubiläum. Heute laden die DVB deshalb zur Geburtstagsfeier auf die Bergstation ein. Besucher können dort einen Blick hinter die Kulissen ins Maschinenhaus werfen. Außerdem haben Fahrgäste im Kleidungsstil von 1901 freie Fahrt. Die Bahn ist mit ihren 125 Jahren die älteste Bergschwebebahn der Welt und läuft immer noch mit vielen Originalteilen. Mit einem torlosen Remis hat sich Erzgebirge Aue von seinen heimischen Fans verabschiedet. Im letzten Heimspiel vor dem Drittliga-Abstieg trennten sich die Veilchen von Aufstiegskandidat Duisburg mit 0:0. Jetzt steht noch ein letztes Auswärtsspiel auf dem Plan. Kommenden Samstag ist der FCE nochmal zu Gast in Schweinfurt. Auch für das Team aus Bayern ist der Abstieg bereits besiegelt.
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2: Ja, auch wenn es noch ein bisschen trüb ist, das macht nichts. Ansonsten ist es nämlich recht freundlich, bleibt auch trocken jetzt bei maximal fast 20 Grad heute stellenweise. Und später kommt auch immer mehr die Sonne raus, vor allem dann Richtung Abend. Und morgen, der Muttertag, wird richtig schön. Erstmal viel Sonne, später paar mehr Wolken, bleibt aber trotzdem noch trocken bei maximal 23 Grad sogar örtlich.
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2: Achtung, freilaufende Rehe auf der A38 Leipzig-Halle zwischen Leipzig-Südwest und Rastplatz Fuchsaue-West in beiden Richtungen. Dann stockt es auf der B173 in Chemnitz zwischen Chemnitz-Süd und Sigmar und in Dresden-Langer Weg in Höhe Donauer Straße gab es einen Unfall im Kreuzungsbereich, dort aktuell eine Sperrung. Geblitzt wird auf der A13 Richtung Dresden zwischen Ruhland und Ortrand, auf der B2 in Kobschütz am Kuhstall Richtung Krötzsch und in Chemnitz B95 Richtung Annaberg Höhe Star-Tankstelle. Stelle. Allen unterwegs gute Fahrt.
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2: Einen wunderschönen guten Morgen allerseits. Schönen Start ins Wochenende. Jetzt gleich mit Andreas Gavalier. Hula Palu, es wird getanzt und wir starten in Spaß.

Schön entspannt hier durch den Samstagmorgen. Wir wünschen Ihnen ein wunderschönes Wochenende hier bei Antenne Sachsen. Heute ist nicht nur Europatag, heute ist wieder Gratis-Comic-Tag. Auch die Stadt Bibo Görlitz macht mit und bietet ab 9 Uhr aus einer Auswahl von 22 Comics 2 Hefte pro Person kostenlos an. Wer am Kostüm kommt, darf sich sogar über ein zusätzliches Heft freuen. Coole Idee. Wir wünschen schönes Frühstück, schönes Reinkommen in den Samstag jetzt mit Gloria Gaynor und I Will

Nick Kamen, I Promised Myself. Auch zu hören heute Abend im Boulevardtheater Dresden beim neuen Stück Das Klassentreffen mit den Hits der 90er. Gesungen allerdings von dem Dr. Specht, was der Lehrer war, der Klasse. Also, da viel Spaß und jetzt hier bei uns die Münchner Freiheit. Zum Mitsingen, solange man Träume noch leben kann. 70er, 80er und die schönsten Schlager bei uns Antenne Sachsen.

0: Wir feiern hier in den Samstag rein mit 70ern, 80ern und den schönsten Schlagern gleich mit DJ Ötzi und Nick P. Ein Stern.
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2: Sollte man Reis vor dem Kochen waschen? Die Stiftung Warentest sagt ja. In allen Sorten wurden aktuell wie auch in vorherigen Studien schon Schadstoffe gefunden. Alles aber noch unter den Grenzwerten. Dennoch gibt es eine zusätzliche Kochempfehlung. Dabei soll der Reis zuerst mit der vierfachen Menge Wasser für 5 Minuten gekocht werden. Das Wasser wird dann abgegossen und durch frisches ersetzt. Diesmal nur die zweifache Menge und dann den Reis wie gewohnt so lange garen, bis das Wasser aufgesogen ist. Kleiner Zusatzschritt, gesunde Wirkung.
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0: Antenne Sachsen hier. Wunderschönen guten Morgen. Schönes Wochenende. Gleich startet der Bauernmarkt in Klosterbuch in Leisnig. Da können Sie sich schmecken lassen und ganz viel Kunsthandwerk bestaunen. Was sonst noch wichtig ist, gleich in den Antenne Sachsen Nachrichten. Und danach geht's weiter mit Ingrid Peters.
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21: Mit Michael Daub, guten Morgen. Nach der Amokfahrt in der Leipziger Innenstadt Montagnachmittag gibt es zu Beginn verschiedener Großveranstaltungen heute in der Stadt eine Schweigeminute. So gedenken ab 10 Uhr die Freiwillige Feuerwehr in der Hauptfeuerwache am St. Florianstag, der Europatag auf dem Burgplatz ab 12 Uhr und der Tag der Städtebauförderung in Grünau auf dem Jupiterplatz ab 14 Uhr sowie die Museumsnacht auf dem Markt ab 17.30 Uhr vor dem Alten Rathaus. Bei der Amokfahrt waren zwei Menschen gestorben, viele weitere wurden teils schwer verletzt. Das Landgericht Zwickau hat einen Marokkaner wegen gefährlicher Körperverletzung zu einer Freiheitsstrafe von 3 Jahren verurteilt. Der Vorwurf des versuchten Mordes hat sich nicht bestätigt. Dem Urteil zufolge stach der 22-Jährige an einem Oktobertag in Zwickau einem Tunesier mit einem Messer mehrfach in die Brust und in den Bauch. Das Opfer musste notoperiert werden. Vorausgegangen war ein einvernehmlicher Faustkampf. Das Urteil ist noch nicht rechtskräftig. Den Wehrdienstfragebogen zu beantworten, ist für junge Männer verpflichtend. Bußgelder für diejenigen, die ihn nicht zurückschicken, sollten aus Sicht des Wehrbeauftragten des Bundestags Otte aber nur das letzte Mittel sein. Das hat er dem Redaktionsnetzwerk Deutschland gesagt. Wenn jemand auch nach Mahnungen nicht antwortet, drohen 250 Euro Bußgeld. Die allermeisten reagieren laut Verteidigungsministerium aber von sich aus. Das Deutsche Rote Kreuz zeichnet heute gemeinsam mit dem Land Sachsen langjährige Blutspender und Blutspenderinnen aus. Rund 100 Frauen und Männer sind dazu zu einer Festveranstaltung auf Schloss Wackerbarth geladen. Alle haben mindestens 25 Jahre lang regelmäßig Blut gespendet und damit schwerkranke Patienten in der Region versorgt. Dafür soll heute bei einer Festveranstaltung und einem gemeinsamen Mittagessen Danke gesagt werden. In der Fußball-Bundesliga hat sich Dortmund mit einem Heimsieg gegen Frankfurt vorzeitig die Vizemeisterschaft gesichert. Der BVB setzte sich am vorletzten Spieltag mit 3:2 gegen die Eintracht durch. Die Frankfurter hingegen mussten den nächsten Rückschlag im Kampf um die Europapokalplätze hinnehmen.
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0: Ja, noch ist es recht zugezogen, aber die Sonne kommt dann später mehr raus, vor allem dann Richtung Abend bei maximal knapp 20 Grad stellenweise. Im Bergland ist es ein bisschen frischer. Es bleibt trocken, das ganze Wochenende, auch morgen zum Muttertag, und morgen klettern die Temperaturen auf über 20 Grad stellenweise.
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0: Achtung, in Dresden auf dem langen Weg in Höhe Donaustraße gab es einen Unfall im Kreuzungsbereich, dort voll gesperrt. Und eine Vollsperrung gibt es zwischen Langburgersdorf und Steinicht-Wolmsdorf nach einem Unfall, das ist die S154. Geblitzt wird aktuell auf der B2 Kopschütz am Kuhstall Richtung Krötzsch, auf der B95 in Chemnitz Richtung Annaberg Höhe Star-Tankstelle und zwischen Ottendorf-Okrilla und Lausnitz Richtung Hoyerswerda im Wald in der 70er-Zone. Gute Fahrt!
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0: So, dann mal rein in diesen fast 20 Grad Samstag mit schönem Wetter und bester Musik. Ingrid Peters gibt's jetzt mit Afrika.

John Lennon mit dieser herrlichen Ballade Woman. 70er, 80er und die schönsten Schlager, das sind wir, Antenne Sachsen. Und es geht bunter weiter mit den Regenbogenfarben und ganz viel Wandersleuten, die gerade im Leipziger Neuseenland unterwegs sind zur Siebenseenwanderung. Seit gestern läuft das dreitägige Event da. Toi, toi, toi, viel Spaß. Das Wetter passt perfekt und die Musik dazu auch. Kerstin Ott und Helene Fischer jetzt Regenbogenfarben.

0: Guten Morgen, bei uns bei Antenne Sachsen geht's gleich weiter mit Udo Jürgens, mit Laidback und mit Kiss. Bis gleich.
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Guten Morgen hier bei Antenne Sachsen 70er, 80er und die schönsten Schlager. Schön, dass Sie bei uns sind an diesem Samstag mit herrlichem Wetter und die Fahrradklingeln hören wir schon läuten in Herrnhut, denn gleich startet was ganz Besonderes da. Unter dem Motto Fahrradfahren für die Pflege lädt die Herrnhuter Diakonie diesen Samstag zu einem Fahrrad-Event ein. Start und Ziel ist der Zinsendorfplatz in Herrnhut und es geht gleich los. 10 Uhr, zur Auswahl stehen 3 Strecken für Familien, Freizeitradler und Sportliche. Es gibt auch eine kleine Tombola, ein bisschen was zu essen. Also da viele Grüße hin, ein cooles Event. Feines Wochenende, jetzt mit Ich und Ich und vom selben Stern.

0: Guten Morgen, schönen Vormittag, schönes Wochenende. Hier ist Antenne Sachsen und gleich geht's wieder los beim Pulsnitzer Stadtfest. Seit gestern auf dem Marktplatz buntes Treiben und der Meißner Elbe-Flohmarkt startet gleich auf dem Festplatzgelände unterhalb der Albrechtsberg. Also da viel Spaß beim Trödeln, was sonst noch wichtig ist, gleich in den Antenne Sachsen Nachrichten.
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10: Michael Daub, guten Tag. Viele Menschen in Deutschland lehnen die Altersvorsorge mit Aktien ab, obwohl der Staat das ab Januar fördern will. Eine Umfrage der Postbank zeigt, gut jeder Dritte würde wahrscheinlich so ein gefördertes Depot eröffnen, fast die Hälfte dagegen nicht. Gefragter sind sicher Anlagen mit garantierter Auszahlung. Die neue Regelung sieht vor, dass Sparer staatliche Zuschüsse bekommen, wenn sie in Aktien und Fonds investieren. Auch Kinder und Jugendliche sollen Startgeld für ihre Altersvorsorge erhalten. Weil wegen des Iran-Kriegs Kerosinengpässe drohen, könnten laut dem Flughafenverband ADV weitere Flüge in diesem Jahr ausfallen. Besonders Airlines, die günstigere Preise anbieten und touristisch weniger bedeutsame Ziele ansteuern, könnten betroffen sein, hat ADV-Geschäftsführer Beisel der Welt am Sonntag gesagt. Und auch wenn Flüge nicht ausfallen, könnten sie zumindest deutlich teurer werden. In Sachsen werden an diesem Wochenende wieder Vögel gezählt. Der Grund dafür ist die Stunde der Gartenvögel, die vom NABU initiiert wird. Und das Mitmachen ist ganz einfach, sagt Vogelschutzexperte Martin Rümmler.
11: Das ist ganz unkompliziert. Mit wachsamen Augen, einem Zettel und einem Stift oder mit Hilfe unserer Vogelwelt-App macht man es sich gemütlich und zählt die Vögel, die während der einen Stunde vorbeikommen und zu sehen sind. Notiert werden die unterschiedlichen Arten und die Anzahl der jeweiligen Vögel, egal ob im Garten, auf dem Balkon, im Park oder anderswo, Hauptsache in einer Siedlung. Die Beobachtungen können dann einfach mit Hilfe der App oder online auf unserer Webseite bis zum 18. Mai gemeldet werden.
10: Heute und morgen wird rings um Leipzig gewandert. Fast 7000 Menschen haben sich zur 22. Auflage der Sieben-Seen-Wanderung angemeldet. Nelke Pieske vom Orga-Team.
12: Wir freuen uns schon sehr auf alle Teilnehmer und Teilnehmerinnen. Das Wetter fängt an schön zu werden. Alle können wieder rausgehen, die Sonne lacht. Was möchte man eigentlich mehr als wandern gehen? Wir haben eine Auswahl von über 70 Touren von 3 bis 102 Kilometern länger.
10: Die Touren starten von verschiedenen Orten im Leipziger Umland.
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0: Ja, teilweise lugt die Sonne hier schon raus, ansonsten aber auch viele graue Wolken. Aber später kommt die Sonne immer mehr raus, bei maximal 19 Grad. Heute im Bergland ein bisschen frischer, es bleibt trocken und das Ganze auch am Muttertag morgen. Und morgen noch mehr Sonne bei bis zu 23 Grad.
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0: Der Blick auf die Straßen. Achtung, auf der A13 Dresden-Berlin zwischen Rastplatz Finkenberg-Ost und Radeburg in beiden Richtungen. Personen auf der Fahrbahn. Ein Metallteil liegt auf der A72 Chemnitz Richtung Zwickau zwischen Chemnitz Süd und Stolberg Nord. In Dresden langer Weg in Höhe Donauer Straße gab es einen Unfall im Kreuzungsbereich. Und voll gesperrt ist die S154 zwischen Lang-Burkersdorf und Steinicht-Wolmsdorf nach einem Unfall. Geblitzt wird in Dresden Schlüterstraße an der Feuerwache stadteinwärts. Da steht der Superblitzer, Achtung. Und zwischen Ottendorf-Okrilla und Lausnitz Richtung Hoyerswerda im Wald in der 70er-Zone. Gute Fahrt.
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0: Guten Morgen und schönen Vormittag, schönen Samstag. Kommen Sie gut rein. Jetzt gleich mit Niki und Hals über Kopf und wir haben Cliff Richard.

Haar. Ein schöner 80er hier bei uns bei Antenne Sachsen, denn wir sind die mit 70ern, 80ern und den schönsten Schlagern. Willkommen hier zum Samstag. Wir hoffen, Sie genießen das Wetter. Auf dem Fichtelberg, Talstation Sessellift in Oberwiesenthal ist schon jede Menge los. Eben wurde nämlich ganz offiziell der neue Abenteuerweg eröffnet. Mit spannenden Geschichten, Rätseln, jeder Menge Spaß und da gibt es 22 Erlebnisstationen vom Fichtelberg bis ins Tal und Wetter passt, würde ich sagen. Da können Sie auch eine Runde auf dem Dresdner Frühjahrsmarkt schlendern, auf dem Altmarkt. Da ging es ebenfalls gerade los, nur noch diese Woche. Also genießen Sie Ihr Wochenende auch mit uns. Vielen Dank, dass Sie bei uns sind. Mit Racy jetzt und Some Girls und danach geht's weiter mit Kim Khan.

0: Gleich bei uns ein Halleluja von Matthias Reim auf dieses Wetter und dieses Wochenende bei Antenne Sachsen.
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ist der Happy Song an diesem Happy Frühlingssamstag. Herzlich willkommen hier bei Antenne Sachsen. Schön, dass Sie mit dabei sind. Und der nächste Song kommt von den Pudis, können Sie garantiert mitsingen. Und der war auch sozusagen ein Erfolg im Klassenzimmer, denn der Song war in der DDR so populär und inhaltlich wertvoll, dass er zeitweise sogar in den Musikunterricht an den Schulen aufgenommen wurde. Er sollte Schülern helfen, über Werte, Beziehungen und die Gestaltung des eigenen Lebens nachzudenken. Also es war ein eher seltener Ritterschlag für eine Rockband damals. Hier sind die Pudis mit Lebenszeit.

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0: Das Wichtigste an diesem Samstag gleich kompakt zusammengefasst in den Antenne Sachsen News. Und danach geht's hier weiter mit 70ern, 80ern und den schönsten Schlagern. Wir haben Don Henley dabei und Nana Muscuri mit ihrem Guten Morgensong.
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13: Mit Michael Daub, guten Tag. Deutschland geht mit den Ressourcen der Welt ziemlich großzügig um. Schon morgen haben wir rein rechnerisch die natürlichen Ressourcen aufgebraucht, die eigentlich für das ganze Jahr reichen müssten. Das hat die Organisation Global Footprint Network ausgerechnet. Wenn alle Menschen auf der Erde so leben würden wie wir in Deutschland, wäre die Biokapazität der Erde schon nach wenigen Monaten komplett verbraucht. Für die Fernzüge der Deutschen Bahn gibt's ab heute Last-Minute-Tickets zu kaufen. Sie sollen immer samstags und sonntags für Fahrten in der jeweils folgenden Woche gebucht werden können. Thomas Bremser berichtet.
14: Spontan ein Bahnticket buchen und Deutschland entdecken. So wirbt die Bahn auf ihrer Homepage mit den neuen Last-Minute-Tickets. Sie verspricht Preise ab 7 Euro für den Fernverkehr. Wer seine gewünschte Verbindung eingibt, muss aber nicht unbedingt auf diese Tiefpreise stoßen. Die Wahrscheinlichkeit für ein Schnäppchen ist besonders hoch abseits der Hauptreisezeiten.
13: Chemnitz bekommt heute Besuch aus Hollywood. In der Sachsenallee läuft von 13 bis 18 Uhr ein Casting mit Emmy-Preisträger, US-Schauspieler und Produzent Vincent de Paul. Sein letzter Film lief sogar beim Filmfestival in Cannes. Gesucht werden Talente für Rollen in einem internationalen Weihnachtsfilm. Außerdem werden Sänger und Songwriter für den Titelsong gesucht. Die Musikproduktion übernimmt Peter Hoffmann. Er hat unter anderem mit Tokyo Hotel, Falco und Johannes Oerding gearbeitet. Dynamo Dresden kann am frühen Nachmittag den Klassenerhalt in der zweiten Fußball-Bundesliga perfekt machen. Bei Eintracht Braunschweig braucht die SGD dafür mindestens einen Punkt. Braunschweig kämpft selbst um den Verbleib in der Liga. Dynamo muss Abwehrspieler Julian Pauli ersetzen. Rund 2300 Fans werden die Schwarz-Gelben vor Ort unterstützen. Der Ball rollt ab 13 Uhr. In Oberwiesenthal ist am Vormittag das nächste Ganzjahresangebot eingeweiht worden. Ein interaktiver Abenteuerweg. Auf dem Weg geht es über 7 Kilometer bergab, vom Gipfel bis zur Talstation. An über 20 interaktiven Stationen warten knifflige Aufgaben. Rund 1 Million Euro wurden in den Abenteuerweg investiert. Zur Eröffnung heute gibt es Familienprogramm noch bis 17 Uhr.
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0: Na, es gibt hier und da schon so ein paar Wolkenlücken, aber immer noch dominiert diese Wolkenbank da oben. Aber es wird dann später immer mehr Sonne geben bei maximal 19 Grad. Heute der Abend richtig schön und morgen der Start in den Muttertag. Der wird richtig schön sonnig. Später dann wieder mehr Wolken, aber es bleibt trocken bei maximal 23 Grad morgen.
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0: Achtung, eine ungesicherte Unfallstelle jetzt auf der A4 Chemnitz Richtung Erfurt zwischen Schmölln und Ronneburg. Da liegen auch Gegenstände. Und A4 Görlitz Richtung Dresden zwischen Grenzübergang Ludwigsdorf und Görlitz stockt es. Dann A9 Leipzig Richtung Nürnberg zwischen Naumburg und Treusig liegen Reifenteile. Personen sind auf der A13 Dresden-Berlin zwischen Rastplatz Finkenberg-Ost und Radeburg aufgepasst. Und A38 Halle Richtung Leipzig zwischen Kreuzrippachtal und Lützen. Gefahr durch einen defekten PKW auf der rechten Unterstandspur. Und in Dresden, langer Weg in Höhe Donauerstraße, gab es einen Unfall im Kreuzungsbereich. Ansonsten haben wir hier noch den Superblitzer in Dresden auf der Schlüterstraße an der Feuerwache stadteinwärts. Gute Fahrt!
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0: Jupp, wunderschönen Samstag. Und da starten wir jetzt mit einem verspäteten Guten-Morgen-Kuss von Nana Mouskouri. Guten Morgen, Sonnenschein.

Gary Rafferty, einer der Musiker, die den Erfolg liebten, aber den Star-Rummel zutiefst verabscheuten. Ja, er war ein genialer Songschreiber, aber hatte fast schon so eine tragische Abneigung gegen das Musikbusiness. Hier ist Antenne Sachsen, wir haben keine Abneigung. Wir freuen uns jetzt auf ganz romantische 4 Minuten 33. Bill Medley und Jennifer Warnes mit I've Had the Time of My Life. Schönen Samstag. 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

0: Schönes Wochenende, schönen Samstag mit uns. Schön, dass ihr hier mit dabei sind bei Antenne Sachsen. Gleich mit Lionel Richie, mit Roger Whittaker und mit Sam Cooke.
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grandiose Stimme von Lionel Richie. All night long. So feiern wir das Wochenende hier bei Antenne Sachsen. Guck mal, was sonst noch so los ist. Im Messepark Löbau findet heute der Insider-Treff statt. Die größte Messe zur Berufs- und Studienorientierung in der Region. Da kann man also wertvolle Kontakte knüpfen und sich schlau machen. Und es ist Frühlings- und Genussmarkt auf dem Marktplatz in Delitzsch. Also da schmecken lassen und das Mittag kann man sich dann gleich verkneifen zu Hause und kann das unterwegs abfackeln. Jetzt gibt's bei uns Herbert Grönemeyer und was soll das zum

0: Es geht Richtung Mittag und zum Mittagessen kredenzen wir gleich Bananarama. Wir haben Rod Stewart dabei, Roland Kaiser, alles was du willst und Secret Service.
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9: Mit Michael Daub, guten Tag. Die in Chemnitz-Ebersdorf gesprengten Ampullen stammen wahrscheinlich aus der früheren sowjetischen Kaserne. Davon geht die Stadtverwaltung aus. Gefunden wurden die Röhrchen am Montag in einem Waldstück am Adalbert-Stifter-Weg. Der Hund einer Spaziergängerin hatte sie entdeckt. Bei der Prüfung stellte sich heraus, dass der Inhalt explosiv, giftig, krebserregend und nicht transportfähig war. Deshalb wurden sie vor Ort vernichtet. Nach dem Zweiten Weltkrieg nutzte das sowjetische Militär die Kaserne. Ab 1992 wurden die Häuser saniert und zu Wohnungen umgebaut. Am Landgericht Zwickau ist ein Marokkaner wegen gefährlicher Körperverletzung zu einer Freiheitsstrafe von 3 Jahren verurteilt worden. Der Vorwurf des versuchten Mordes hat sich nicht bestätigt. Dem Urteil zufolge stach der 22-Jährige an einem Oktobertag in Zwickau einem Tunesier mit einem Messer mehrfach in die Brust und in den Bauch. Das Opfer musste notoperiert werden. Vorausgegangen war ein einvernehmlicher Faustkampf. Das Urteil ist doch nicht rechtskräftig. Auf dem Roten Platz in Moskau läuft die Militärparade zum Tag des Sieges gegen Nazi-Deutschland, aber diesmal ohne Panzer und Raketen. Präsident Putin hat aus Sorge vor ukrainischen Drohnenangriffen auf die schwere Militärtechnik verzichtet. Auch die Gästeliste ist deutlich kleiner ausgefallen. Fachleute sagen, der abgespeckte Aufmarsch zeige deutlich, wie es um Putins Angriffskrieg gegen die Ukraine steht. Nach mehr als 4 Jahren stecken die Kämpfe in einer Sackgasse. Ärztepräsident Reinhardt fordert, die geplante Zuckerabgabe auf Getränke vorzuziehen. Er sagt, die positiven Folgen eines niedrigeren Zuckerkonsums würden sich erst in einigen Jahren zeigen. Deshalb müsse die Abgabe früher kommen als geplant. Bisher will die Bundesregierung die Zuckersteuer auf Limos und Colas erst 2028 einführen. In anderen Ländern gibt es sie schon mit Erfolg. Hersteller haben dort ihre Rezepte geändert. Das Ergebnis: weniger Karies und weniger Übergewicht bei Kindern. Letztes Wochenende haben sie den Matchball vergeben. Heute soll es dafür klappen. Die Fußballer von RB Leipzig wollen im letzten Heimspiel der Saison gegen St. Pauli die Champions League-Qualifikation klarmachen. Trainer Ole Werner.
10: Ja, unser Ziel ist klar, das haben wir ja auch formuliert für diese letzten Spiele. Einfach deshalb, weil wir in dem Jahr so gut gearbeitet haben, weil dieser Umbruch gut gelungen ist. Natürlich ist es so, wenn du jetzt 2 Spieltage vor Schluss auf dem Tabellenplatz 3 stehst, dann möchtest du auch einen dieser ersten 4 Plätze haben. Und ich glaube schon, dass das dann das ist, was wir auch für eine erfolgreiche Saison brauchen.
9: Der Ball rollt ab 15.30 Uhr.
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0: Noch ein bisschen Geduld brauchen wir, bis die Wolkendecke überall so ein bisschen aufreißt. Der Abend wird auf jeden Fall schöner. Maximal 19 Grad sind heute drin. Es bleibt trocken. Auch morgen der Start in den Muttertag. Schön sonnig, trocken. Maximal 23 Grad sind morgen drin.
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0: Achtung, in Dresden, Donauer Straße, stadteinwärts ab Kaufpark. Vollsperrung nach einem Unfall. Und vollgesperrt ist in Königsbrück die B97, Dresden-Hoyerswerda, ebenfalls nach einem Unfall. Geblitzt wird aktuell in Leipzig, Ferdinand-Lasalle-Straße stadteinwärts, in Dresden auf der Leipziger Straße kurz vorm Puschkin-Platz stadtauswärts und in Dresden nochmal Meißner Landstraße beidseitig zwischen Briesnitzer Kirche und Autobahnbrücke. Gute Fahrt!
6: Schönes Wochenende!
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0: Los geht's ab in den Mittag. Schön, dass Sie mit dabei sind. Wir haben gleich Roland Kaiser, Alles, was du willst und Secret Service. Damit starten wir.

Wir genießen den Samstag mit Bananarama und schwupseln in die 70er zurück mit Rod Stewart und seinem Hit aus dem Jahr 1975, Sailing, hier bei uns bei Antenne Sachsen. Schönen Samstag.

0: Gleich bei uns ein Song, den Sie auf jeden Fall mitsingen können. Anna-Maria Zimmermann, 1000 Träume weit bei Antenne Sachsen. Bis gleich.
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2: Sollte man Reis vor dem Kochen waschen? Die Stiftung Warentest sagt ja. In allen Sorten wurden aktuell wie auch in vorherigen Studien schon Schadstoffe gefunden. Alles aber noch unter den Grenzwerten. Dennoch gibt es eine zusätzliche Kochempfehlung. Dabei soll der Reis zuerst mit der vierfachen Menge Wasser für 5 Minuten gekocht werden. Das Wasser wird dann abgegossen und durch Frisches ersetzt. Diesmal nur die zweifache Menge und dann den Reis wie gewohnt so lange garen, bis das Wasser aufgesogen ist. Kleiner Zusatzschritt, gesunde Wirkung.
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0: Schönen Samstagmittag hier bei uns Antenne Sachsen, 70er, 80er und die schönsten Schlager. Da geht's gleich weiter mit ABBA, mit Chiquitita. Dann haben wir Annika dabei und Howard Carpendale. Tür an Tür mit Alice. Vorher gibt's noch das Neueste und Wichtigste an diesem Samstagmittag in den Antenne Sachsen Nachrichten.
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11: Mit Lutz Escher. Die Kassenärzte rechnen damit, dass sie nächstes Jahr deutlich weniger Leute behandeln können. Durch Sparmaßnahmen im Gesundheitswesen würden rund 46 Millionen Behandlungen nicht mehr finanziert. Pro Hausarzt würde die Zahl der Patienten pro Quartal um rund 100 sinken, bei Kinderärzten etwas weniger. Das hat die Kassenärztliche Vereinigung ausgerechnet. Grund? Das Gesundheitssystem ist zu teuer und es soll gespart werden. In Chemnitz musste die Polizei letzte Nacht ausrücken, weil ein Mann stundenlang Böller aus dem Fenster geworfen hatte. Völlig genervt wählten mehrere Nachbarn den Notruf. Doch als die Beamten nach 2 Uhr vor Ort eintrafen, sah der 25-Jährige gar nicht ein, warum er aufhören sollte und zündete weiter einen Böller nach dem anderen. Den Polizisten blieb nichts anderes übrig, als den Deutschen in Gewahrsam zu nehmen und im Revier ausnüchtern zu lassen. Er hatte fast 3 Promille im Blut. Dresden hat das nächste große Brückenproblem. An der Brücke Budapester Straße wurden Schäden am Spannstahl entdeckt. Das Bauwerk ist ab sofort für Lkw gesperrt, die Fahrbahnen wurden eingeschränkt. Um weitere Gefahren abzuwenden, sollen jetzt zunächst zusätzliche Stützen montiert werden. Außerdem will die Stadt die Brücke mit Spezialbeton verstärken, um sie mindestens noch 10 Jahre zu erhalten. Für Fernzüge der Deutschen Bahn gibt es ab heute Last-Minute-Tickets zu kaufen, ab 7 €. Sie sollen immer samstags und sonntags für Fahrten in der jeweils folgenden Woche gebucht werden können. Thomas Bremser berichtet.
12: Wer seine gewünschte Verbindung eingibt, muss aber nicht unbedingt auf diese Tiefpreise stoßen, denn sie sind nur für Züge verfügbar, in denen die Auslastung relativ gering ist. Die Wahrscheinlichkeit, ein Schnäppchen zu ergattern, ist also besonders hoch abseits der Hauptreisezeiten. Die Aktionspreise sind auf der Homepage und in der App mit einer Krone gekennzeichnet.
11: Deutschland hat morgen seine Ressourcen für das ganze Jahr verbraucht. Das hat die Organisation Global Footprint Network ausgerechnet. Sie ermittelt jedes Jahr diesen sogenannten Erdüberlastungstag für einzelne Länder und für den ganzen Planeten.
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0: Aha, noch ein bisschen Geduld brauchen wir, bis die Wolkendecke überall so ein bisschen aufreißt. Der Abend wird auf jeden Fall schöner. Maximal 19 Grad sind heute drin. Es bleibt trocken. Auch morgen der Start in den Muttertag. Schön sonnig, trocken. Maximal 23 Grad sind morgen drin.
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13: Es gibt mehrere Unfälle auf der B97 in Königsbrück. Vollsperrung. Eine Vollsperrung auch auf der B172A am Abzweig bei Dohna in Richtung Pirna. Eine Vollsperrung in Dresden auf der Donaustraße stadteinwärts. Und in Leipzig gibt es wieder Sperrungen am Kotterweg und am Sportforum. Wer zum Fußball will, am besten die Park-and-Ride-Plätze nutzen und die öffentlichen Verkehrsmittel. Blitzer auf der B174 Richtung Marienberg, kurz vor Zschopau Süd. In Dresden auf der Meißner Landstraße in beiden Richtungen zwischen der Briesnitzer Kirche und der Autobahn. Und in Leipzig der Superblitzer auf der Wodernstraße stadteinwärts.
14: Schönes Wochenende.
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0: So, steht das Mittag schon auf dem Tisch oder sind Sie gerade beim Kartoffelschälen? Wie auch immer, wir sind dabei und das freut uns sehr. Jetzt mit Howard Carpendale. Tür

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sanfte Klänge hier zum Nachmittag, zum Samstag. Bei uns Antenne Sachsen mit Richard Marx und Angelia. Und es geht weiter mit Christy und Yellow River.

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Silent Circle mit Touch in the Night. Herzlich willkommen hier bei Antenne Sachsen. Schönes Wochenende und dran denken, morgen ist Muttertag, falls noch das ein oder andere gebastelt oder besorgt werden muss. Und nächste Woche, nachdem wir dann allen Müttern gedankt haben, ist auch eine Menge los. Am 12. Mai ist das erste Halbfinale beim ESC, Eurovision Song Contest. Dann am 14. das zweite Halbfinale und am Samstag dann der ESC, das Finale. Und diese Band hier, die Gruppe Wind, war dreimal dabei beim Eurovision Song Contest in den 80ern. Und für diesen Song hier, für alle, gab es den zweiten Platz für Deutschland 1985 in Göteborg. Hier ist die Gruppe Wind.

0: Gleich gibt's Wolfgang Petri bei uns, der Himmel brennt bei Antenne Sachsen.
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0: George Harrison hier bei uns. 70er, 80er und die schönsten Schlager, das ist Antenne Sachsen an diesem Samstag. Und wir machen hier weiter mit den Pudis. Das Buch war ein klassisches Konzeptstück. Jeder weiß, um was es geht. Er beschreibt die Erde als ein Buch, das im Weltraum treibt. Und die bittere Pointe, das Buch ist bereits zu Ende geschrieben, weil die Menschheit sich selbst vernichtet hat. Es ist wirklich wie so ein leidenschaftlicher Appell gegen den Krieg und für den Umweltschutz. Und es war gleichzeitig ein Song für Ost und West. Obwohl der Song ja in der DDR produziert wurde, traf er auch den Nerv der gesamten deutschen Friedensbewegung in einer Zeit, in der ja die Menschen auf beiden Seiten der Mauer gegen die Stationierung neuer Raketen demonstriert haben. Hier kommt das Buch, die Hymne der Vernunft bei Antenne Sachsen.
1: 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Sie sehen vielleicht genauso aus wie wir. Und auf diesem Planeten gibt es Bibliotheken voll mit Büchern, geschrieben von Dichtern, Philosophen und Wissenschaftlern. Und vielleicht, wenn auf der Welt der Hass und die Gier so groß werden, dass nichts, aber auch nichts mehr sie retten kann, dann vielleicht gibt es dort auch ein Buch, das heißt Der Untergang der Erde. Es wird über uns berichten, über unser Leben, über unseren Tod und über Feuer, das so groß war, dass keine Tränen es löschen konnten.

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0: Das Wichtigste an diesem Samstag gleich in den Antenne Sachsen News und danach hier 70er, 80er und die schönsten Schlager. Wir haben ELO, Electric Light Orchestra, Taylor Dane und Hoffmann und Hoffmann.
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10: Mit Lutz Escher. Altersvorsorge mit Aktien bleibt für viele hierzulande ein Tabu. Weniger als die Hälfte der Erwerbstätigen will ein Altersvorsorgedepot eröffnen, trotz staatlicher Förderung. Das zeigt eine YouGov-Umfrage. Mehr von Katrin Müller.
11: Aktien und Fonds sind vielen zu unsicher, obwohl dabei langfristig oft mehr rumkommt als beim klassischen Sparkonto. Ab Januar soll es neue Möglichkeiten geben, privat und staatlich gefördert über ein Altersvorsorgedepot für den Ruhestand vorzusorgen. Laut Umfrage würde rund ein Drittel der Berufstätigen dann aber eine sichere Anlage mit garantiertem Auszahlungsbetrag wählen.
10: In Chemnitz musste die Polizei letzte Nacht ausrücken, weil ein Mann stundenlang Böller aus dem Fenster geworfen hatte. Völlig genervt wählten mehrere Nachbarn den Notruf. Doch als die Polizisten nach 2 Uhr vor Ort eintrafen, sah der 25-Jährige gar nicht ein, warum er aufhören sollte und zündete weiter einen Böller nach dem anderen. Den Polizisten blieb nichts anderes übrig, als den Deutschen in Gewahrsam zu nehmen und im Revier ausnüchtern zu lassen. Er hatte fast 3 Promille im Blut. Der Umweltschutzbund NABU ruft an diesem Wochenende wieder zur Vogelzählung auf. Hintergrund ist die Stunde der Gartenvögel. Spezielle Vorkenntnisse oder besondere Ausrüstung benötige man nicht, sagt Vogelkundler Martin Rümmler.
12: Das ist ganz unkompliziert. Mit wachsamen Augen, einem Zettel und einem Stift oder mit Hilfe unserer Vogelwelt-App macht man es sich gemütlich und zählt die Vögel, die während der einen Stunde vorbeikommen und zu sehen sind. Notiert werden die unterschiedlichen Arten und die Anzahl der jeweiligen Vögel, egal ob im Garten, auf dem Balkon, im Park oder anderswo, Hauptsache in einer Siedlung. Die Beobachtungen können dann einfach mit Hilfe der App oder online auf unserer Webseite bis zum 18. Mai gemeldet werden.
10: Auf der Seite gibt es dann auch noch hilfreiche Infos und Tipps, zum Beispiel, wie man Mehrfachzählungen vermeiden kann. In Venedig hat heute die 61. Kunstbiennale begonnen. Sie gehört zu den weltweit wichtigsten Veranstaltungen zeitgenössischer Kunst und dauert bis zum 22. November. Schon vor der Eröffnung kam es zum Eklat. Im Streit um den Umgang mit Russland und Israel trat die Jury in der vergangenen Woche geschlossen zurück. Die große Eröffnungsfeier fällt aus. Preise wird es erst zum Abschluss im November geben.
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0: Aha, noch ein bisschen Geduld brauchen wir, bis die Wolkendecke überall so ein bisschen aufreißt. Der Abend wird auf jeden Fall schöner. Maximal 19 Grad sind heute drin. Es bleibt trocken. Auch morgen der Start in den Muttertag. Schön sonnig, trocken. Maximal 23 Grad sind morgen drin.
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13: Vorsicht, ein Pannen-Pkw auf der A14 Hallen Richtung Leipzig zwischen Rastplatz Kabelsketal West und Gröbers. Auf der B99 in Görlitz Stau zwischen Bahnhofstraße und Hagenwerder. 10 Minuten Zeitverlust und die Straßen in Richtung Leipziger Stadion sind voll. Und es gibt Sperrungen am Kotterweg und am Sportforum, hängt zusammen mit dem Fußballspiel. Wir empfehlen, die Park-and-Ride-Plätze zu nutzen und die öffentlichen Verkehrsmittel. Blitzer in Dresden auf der Schlüterstraße stadteinwärts.
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0: Schönen Nachmittag. Wir hoffen, Sie konnten den Samstag bis jetzt genießen. Und es geht weiter bei uns mit ELO. Wir haben Taylor Dane und Hoffmann.

Confusion von ELO. Hier ist Antenne Sachsen. 70er, 80er und die schönsten Schlager und die ersten Freiwilder stehen in den Startlöchern. Ab 13. Mai geht's schon los. Zum Beispiel Georg Arnold Bad in Dresden oder das Kombibad Prolis sowie die Badestellen Weixdorf und Weißig und viele folgen danach. Also dieses Wochenende ganz gutes Wetter, morgen sogar über 20 Grad. Dann wird's wieder ein bisschen frischer. Also wir schauen mal, wie das hier anläuft und drücken natürlich die Daumen und bei uns gleich Helene Fischer mit Phänomen und davor gibt's noch Blues.

0: Gleich hier bei uns, Village People mit In the Navy bei Antenne Sachsen.
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May Wood mit Late at Night. 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Hier sind Silly mit Alles Rot.

0: Ein Update in Sachen News gibt's jetzt in den Antenne Sachsen Nachrichten und danach geht's hier weiter mit 70ern, 80ern und den schönsten Schlagern durch den Samstagnachmittag. Wir haben Marian Faithfull, Jürgen Drews und Jean-Paul Young.
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7: Mit Lutz Escher. Die Kassenärzte rechnen damit, dass sie nächstes Jahr deutlich weniger Leute behandeln können. Durch Sparmaßnahmen im Gesundheitswesen würden rund 46 Millionen Behandlungen nicht mehr finanziert. Pro Hausarzt würde die Zahl der Patienten pro Quartal um rund 100 sinken, bei Kinderärzten etwas weniger. Das hat die Kassenärztliche Vereinigung ausgerechnet. Grund: Das Gesundheitssystem ist zu teuer und es soll gespart werden. In Chemnitz und Leipzig sind die Museen heute wieder für Nachtschwärmer geöffnet. Die Messestadt feiert die Museumsnacht gemeinsam mit Halle. Insgesamt gibt es in diesen beiden Städten rund 500 Angebote. Auch in Chemnitz sind am Abend Sonderführungen, Mitmachaktionen oder Live-Musik in den Häusern geplant. Projektleiterin Maxi Einenke.
8: Es sind dieses Jahr 37 Einrichtungen an der Chemnitzer Museumsnacht beteiligt. Nicht nur Museen, sondern auch sammlungsbasierte Einrichtungen wie Archive, ein paar Kirchen und Galerien. Und insgesamt stellen diese Einrichtungen 270 Programmpunkte auf die Beine.
7: Chemnitz stellt für die Besucher Shuttlebusse bereit. In Leipzig und Halle gibt es für 14 Euro ein Ticket, mit dem man alle Busse und Bahnen der beiden Städte nutzen kann. Reisende können ab Sommer 2028 mit der Bahn direkt von Berlin nach Oslo fahren. Täglich sollen zwei Zugpaare die Strecke von Berlin über Hamburg, Kopenhagen, Malmö und Göteborg bis nach Oslo in 14 bis 15 Stunden bewältigen. Die Verbindung gilt als Pilotprojekt für grenzüberschreitende Fernreisen. Online-Betrüger haben eine Rentnerin im Landkreis Zwickau um knapp 51.000 Euro gebracht. Sie warben mit einem vermutlich mit künstlicher Intelligenz erstellten Video, in dem sich scheinbar Prominente über Finanzen unterhalten. Die 77-Jährige nahm über einen Link Kontakt zu den Betrügern auf und überwies später mehrfach Geld auf ausländische Konten. Die Polizei rät zur Vorsicht und bittet darum, ältere Verwandte über die Masche aufzuklären.
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0: Aha, noch ein bisschen Geduld brauchen wir, bis die Wolkendecke überall so ein bisschen aufreißt. Der Abend wird auf jeden Fall schöner. Maximal 19 Grad sind heute drin. Es bleibt trocken. Auch morgen der Start in den Muttertag. Schön sonnig, trocken. Maximal 23 Grad sind morgen drin.
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9: Ein defekter PKW auf der A14 Halle Richtung Leipzig zwischen Rastplatz Kabelsketal West und Gröbers. Ein Fahrradfahrer auf der A72 Zwickau in Richtung Chemnitz zwischen Hartenstein und Stolberg West. Und es gibt Blitzer in Dresden auf der Meißner Landstraße Richtung Autobahn und auch stadteinwärts stehen sie. Und in Dresden noch der Superblitzer auf der Schlüterstraße stadteinwärts an der Feuerwache.
10: Schönes Wochenende.
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0: So, da versprühen wir mal ein bisschen Liebe an diesem Samstagnachmittag. Jetzt mit Jean-Paul Young. Love is in the air.

Ja, es war auch ein ganz besonderer Sound aus den 80ern. Marianne Faithfull. Hier bei uns Antenne Sachsen mit so ein paar Muttertagstipps jetzt. Morgen lädt der Tierpark Bischofswerda von 15 bis 16.30 Uhr zu einer gemütlichen Muttertagsfeier ein mit Kaffee und Kuchen. Das gleiche gibt's auch im Findlingspark Nochten. Auch Kaffee, Kuchen, schöne, entspannte Atmosphäre. Und morgen ist Frühlings- und Marienfest im Kloster St. Marienthal. Ja, Muttertag nicht vergessen mit ein paar Blümchen, vielleicht noch ein Eis essen irgendwo. Wetter soll ja fantastisch werden mit über 20 Grad morgen.

Muttertag nicht vergessen, mit ein paar Blümchen, vielleicht noch ein Eis essen irgendwo. Wetter soll ja fantastisch werden mit über 20 Grad morgen. Wir wünschen jetzt erstmal noch einen schönen Samstag mit den Archies und Sugar.

0: Voll beladen hier mit 70ern, 80ern und den schönsten Schlagern geht's weiter durch den Nachmittag mit Wolfgang Petri gleich, Weiß der Geier und wir haben Dr. Hook und wir haben Jennifer Rush. Bis gleich.
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Madonnas Eyes von Jennifer Rush. Und jetzt gibt's hier eine Stimme. Es war wie ein One-Hit-Wonder von der Band Pearl. Ist ein absolutes Phänomen der DDR-Musikgeschichte. Obwohl die Band ja nur kurz existierte, schufen sie 84 diesen Song, der heute als einer der größten Klassiker des Ostrock gilt. Hier sind Pearl mit Zeit, die nie vergeht bei Antenne Sachsen.

0: Wir hoffen, Sie hatten bis jetzt einen schönen Samstag. Machen hier gleich weiter mit ABBA, mit Albano und Romina Power und mit Ibo. Vorher gibt's noch das Wichtigste an diesem Samstagnachmittag in den Antenne Sachsen News.
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7: Mit Lutz Escher. Bundeskanzler Merz ist nach Stockholm gereist. Dort begeht er mit seinem schwedischen Amtskollegen Krista schon den Europatag. Unterdessen ist der Regierungschef der Slowakei Fico als einziger Gast aus der EU nach Moskau gereist, zum Tag des Sieges. Dafür fand Merz deutliche Worte. Er bedauere das zutiefst und man werde mit Fico über diesen Tag in Moskau sprechen. In Ungarn ist die Ära Viktor Orban nach 16 Jahren jetzt endgültig vorbei. Das Parlament in Budapest hat Peter Modyar zum neuen Ministerpräsidenten gewählt. Vom Wahlsieger erhoffen sich viele Menschen in Ungarn mehr Rechtsstaatlichkeit und dass er das ramponierte Verhältnis zur Europäischen Union verbessert. Dresden hat das nächste große Brückenproblem. An der Brücke Budapester Straße wurden Schäden am Spannstahl entdeckt. Das Bauwerk ist ab sofort für Lkw gesperrt, die Fahrbahnen wurden eingeschränkt. Um weitere Gefahren abzuwenden, sollen jetzt zunächst zusätzliche Stützen montiert werden. Außerdem will die Stadt die Brücke mit Spezialbeton verstärken, um sie mindestens noch 10 Jahre zu erhalten. Der Umweltschutzbund NABU ruft an diesem Wochenende wieder zur Vogelzählung auf. Hintergrund ist die Stunde der Gartenvögel. Spezielle Vorkenntnisse oder eine besondere Ausrüstung benötigt man nicht, sagt Vogelkundler Martin Rümmler.
8: Das ist ganz unkompliziert. Mit wachsamen Augen, einem Zettel und einem Stift oder mit Hilfe unserer Vogelwelt-App macht man es sich gemütlich und zählt die Vögel, die während der einen Stunde vorbeikommen und zu sehen sind. Notiert werden die unterschiedlichen Arten und die Anzahl der jeweiligen Vögel, egal ob im Garten, auf dem Balkon, im Park oder anderswo, Hauptsache in einer Siedlung. Die Beobachtungen können dann einfach mit Hilfe der App oder online auf unserer Webseite bis zum 18. Mai gemeldet werden.
7: Auf der Seite gibt es dann auch noch hilfreiche Infos und Tipps, zum Beispiel, wie man Mehrfachzählungen vermeiden kann.
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10: Der Abend wird freundlich bei uns. Die Temperaturen gehen in der Nacht weit runter, weil es stellenweise sternenklar sein wird. 4 bis 2 Grad die Tiefstwerte. In den Frühstunden kann sich Nebel bilden. Morgen dann wechselnd bewölkt mit Sonnenschein, weitgehend trocken bei bis zu 21 Grad.
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10: Vorsicht auf der A38, Halle Richtung Leipzig zwischen Merseburg Süd und Leuna, ein defekter PKW auf der Standspur. Ein Unfall auf der A72, Leipzig Richtung Chemnitz zwischen Borna Süd und Geithain, die Unfallstelle noch nicht gesichert. Stau gibt's auf der B174 Richtung Reizenhain, schon ab Marienberg, dem Abzweig Gelobtland, aktuell 10 Minuten Zeitverlust. Und Blitzer in Dresden auf der Meißner Landstraße. Kurz vor der A4 in beiden Richtungen und auf der Bautzner Landstraße stadtauswärts. Und dann blitzt es noch in Dresden auf der Schlüterstraße stadteinwärts.
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0: Ja, rein fast schon in den Samstagabend. Wir haben jetzt aber mit Voulez-vous, Albano und Romina Power und Ibo und Ibiza.

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Morgen ist Muttertag. Nächste Woche ist dann Himmelfahrt, Männertag. Und während vielerorts zur Himmelfahrt Bollerwagen und Party Lärm dominieren, setzen die Elbweindörfer rund um Diesbach-Soislitz bewusst auf eine andere Atmosphäre. Ganz entspannt, genussvoll, lebendig und trotzdem entschleunigt. Die Winzer laden nämlich zum Weinfrühling 2026 ein. Und es ist wirklich ein schöner, bunter Mix aus Wein, Natur, Musik, Tanz, Lounge-Atmosphäre und man kann ein bisschen quatschen, sich gut gehen lassen. Und in Lauterbach ist dann zünftiger Männertag mit einer böhmischen Blaskapelle. Also was immer Sie tun und geplant haben, wir wünschen schon mal viel Freude. Und nicht den Muttertag vergessen morgen. Hier gibt's bei uns jetzt gleich Andrea Berg und Joe Cocker jetzt.

0: Schönen Samstagabend mit uns, Antenne Sachsen. Gleich geht's weiter mit Bananarama. Wir haben Band Klüver und Creedence Clearwater Revival mit Have You Ever Seen the Rain?
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Es ist Antenne Sachsen-Zeit. Herzlich willkommen hier. Schönen Samstagabend mit uns und jetzt mit einer Künstlerin, die von sich selbst sagt, ich passe in keine Schublade, ich bin eine Kommode. Und ihr bekanntester Song, Kribbeln im Bauch, wird oft als romantisches Liebeslied, zum Beispiel auch auf Hochzeiten gespielt. Dabei ist er eigentlich genau das Gegenteil. P. Werner schrieb das Lied über das Ende einer Beziehung. Es geht um die Sehnsucht nach dem Gefühl, das man mal hatte, das aber längst verschwunden ist. Hier ist P. Werner mit ihrem Kribbeln im Bauch bei uns Antenne Sachsen.

0: Es ist Samstagabend, hier ist Antenne Sachsen mit 70ern, 80ern und den schönsten Schlagern und mit dem Neuesten an diesem Abend hier in den Antenne Sachsen News. Und danach geht's weiter mit Roland Kaiser und Bonnie M.
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3: Mit Lutz Escher. Das ungarische Parlament hat Péter Modyar zum neuen Ministerpräsidenten gewählt. Eine breite Mehrheit der Abgeordneten stimmte für den bürgerlichen Politiker. Modyar löst den Rechtspopulisten Viktor Orbán nach 16 Jahren an der Macht ab. Der 45-jährige neue Regierungschef in Budapest hat der Korruption den Kampf angesagt und will Ungarns ramponiertes Verhältnis zur EU verbessern. Online-Betrüger haben eine Rentnerin im Landkreis Zwickau um knapp 51.000 Euro gebracht. Sie warben mit einem vermutlich mit künstlicher Intelligenz erstellten Video, in dem sich scheinbar Prominente über Finanzen unterhielten. Die 77-Jährige nahm über einen Link Kontakt zu den Betrügern auf und überwies später mehrfach Geld auf ausländische Konten. Die Polizei rät zur Vorsicht und bittet darum, ältere Verwandte über die Masche aufzuklären. In Chemnitz und Leipzig sind die Museen heute wieder für Nachtschwärmer geöffnet. Die Messe stattfeiert die Museumsnacht gemeinsam mit Halle. Insgesamt gibt es in diesen beiden Städten rund 500 Angebote. Auch in Chemnitz sind am Abend Sonderführungen, Mitmachaktionen oder Live-Musik in den Häusern geplant. Projektleiterin Maxi Einenkel.
4: Es sind dieses Jahr 37 Einrichtungen an der Chemnitzer Museumsnacht beteiligt. Nicht nur Museen, sondern auch sammlungsbasierte Einrichtungen wie Archive, ein paar Kirchen und Galerien. Und insgesamt stellen diese Einrichtungen 270 Programmpunkte auf die Beine.
3: Chemnitz stellt für die Besucher Shuttlebusse bereit. In Leipzig und Halle gibt es für 14 Euro ein Ticket, mit dem man alle Busse und Bahnen der beiden Städte nutzen kann. Für Fernzüge der Deutschen Bahn gibt es ab heute Last-Minute-Tickets zu kaufen, ab 7 Euro. Sie sollen immer samstags und sonntags für Fahrten in der jeweils folgenden Woche gebucht werden können. Thomas Bremser berichtet.
5: Wer seine gewünschte Verbindung eingibt, muss aber nicht unbedingt auf diese Tiefpreise stoßen, denn sie sind nur für Züge verfügbar, in denen die Auslastung relativ gering ist. Die Wahrscheinlichkeit, ein Schnäppchen zu ergattern, ist also besonders hoch abseits der Hauptreisezeiten. Die Aktionspreise sind auf der Homepage und in der App mit einer Krone gekennzeichnet.
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6: Der Abend wird freundlich bei uns. Die Temperaturen gehen in der Nacht weit runter, weil es stellenweise sternenklar sein wird. 4 bis 2 Grad die Tiefstwerte. In den Frühstunden kann sich Nebel bilden. Morgen dann wechselnd bewölkt mit Sonnenschein, weitgehend trocken bei bis zu 21 Grad.
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6: Ein Unfall auf der A72 Leipzig Richtung Chemnitz zwischen Borna Süd und Geithain. Mittlerweile läuft die Unfallaufnahme auf der Standspur. Und es blitzt in Dresden auf der Schlüterstraße und der Bautzner Landstraße stadtauswärts und einer in Leipzig auf der Wodanstraße stadteinwärts.
2: 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Hier ist Lydia Ernst.
0: So, und jetzt können hier alle mitsingen zum Samstagabend mit Roland Kaiser gleich. Sag ihm, dass ich dich liebe und mit Bonnie M. Rivers of Babylon.

Madonna hier mit Like a Prayer. Und jetzt lassen wir einfach mal die Seele baumeln. Lass es uns gut gehen hier zum Samstagabend. Und das machen wir mit Louis Armstrong und What a Wonderful World. Das ist Antenne Sachsen.

0: Next geht's gleich hier weiter durch den Abend mit 70ern, 80ern und den schönsten Schlagern. Wir haben Laura Branigan, Neil Young und Kerstin Ott.
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Laura Branigan und Self-Control. Schönen Abend mit uns, mit Antenne Sachsen. Und dran denken heute, falls es Sie interessiert, das Finale von Deutschland sucht den Superstar. Ansonsten wünschen wir Ihnen einen schönen Abend mit uns. Schön, dass Sie bei uns sind. Udo Lindenberg gibt's jetzt hier. Ich lieb dich überhaupt nicht mehr.

0: Schönes Wochenende. Alles Wichtige hier zum Samstagabend gibt's jetzt in den Antenne Sachsen Nachrichten. Und danach haben wir für Sie Harpo, dann die Pretenders und Niki. Ich wäre am liebsten mit dir ganz Aloha. Das gibt's gleich.
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6: In der Nacht kann sich Nebel bilden, Tiefstemperaturen zwischen 8 und 2 Grad. Morgen zunächst freundlich und trocken, später mehr Wolken, vereinzelt auch kurze Schauer, bis 22 Grad. Übermorgen unbeständig, viele Wolken, zeitweise Regen, Gewitter sind auch möglich, maximal 17 Grad.
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6: Auf der A4 Richtung Erfurt ein Unfall im Baustellenbereich zwischen Stadtroda und Jena Zentrum. In der Dresdner Innenstadt mehrere Demonstrationen und geblitzt wird in Dresden auf der Schlüterstraße, stadteinwärts an der Feuerwache.

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3: In der Nacht kann sich Nebel bilden, Tiefstemperaturen zwischen 8 und 2 Grad. Morgen zunächst freundlich und trocken, später mehr Wolken, vereinzelt auch kurze Schauer, bis 22 Grad.
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3: Im Landkreis Görlitz ist die Straße zwischen Liebstein und Ebersbach gesperrt und ist die Feuerwehr im Einsatz. In Dresden wird ab 21 Uhr die Nossener Brücke voll gesperrt, bis morgen früh um 4. Geblitzt wird in Dresden auf der Schlüterstraße stadteinwärts an der Feuerwache.
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1: In der Nacht kann sich Nebel bilden, Tiefstemperaturen zwischen 8 und 2 Grad. Morgen zunächst freundlich und trocken, später mehr Wolken, vereinzelt auch kurze Schauer, bis 22 Grad.
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1: In Dresden wird die Nossener Brücke gesperrt bis morgen früh um 4 und geblitzt wird in Dresden auf der Schlüterstraße.

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4: In der Nacht kann sich Nebel bilden, Tiefsttemperaturen zwischen 8 und 2 Grad. Morgen zunächst freundlich und trocken, später mehr Wolken, vereinzelt auch kurze Schauer, bis 22 Grad.
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4: In Dresden wird ab 21 Uhr die Nossener Brücke voll gesperrt, bis morgen früh um 4.
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1: Tiefsttemperaturen zwischen 8 und 2 Grad. Heute zunächst freundlich und trocken, im Laufe des Tages mehr Wolken, vereinzelt kurze Schauer, bis 22 Grad. Morgen viele Wolken, zeitweise Regen, Gewitter sind auch möglich, etwas kühler, bis 17 Grad.
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1: Tiefsttemperaturen zwischen 8 und 2 Grad. Heute zunächst freundlich und trocken, im Laufe des Tages mehr Wolken, vereinzelt kurze Schauer, bis 22 Grad. Morgen viele Wolken, zeitweise Regen, Gewitter sind auch möglich, etwas kühler, bis 17 Grad.
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